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0: An Haut können wir als Frühe mehr kriegen, größtenteils freundlichen Tag an der Art bei Temperaturen um die 23 Grad mittig, aber auch nur umsonst. 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
0: Ja, aktuell haben wir 17 Grad hier im Kirchspiel und heute kriegen wir dann einen freundlichen Tag. Das bei Temperaturen bis 23 Grad am Nachmittag, aber auch nur am Sonntag. Geht es zumalisch bei 26 Grad am Montag. Da klimmt ein Thermometer dann sogar bis auf 30 Grad. Das heißt also, noch ein Jahr gut profitieren.
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0: Aktuell immer 17 Grad, hei um Kirchspiel, schon haut Krämer dann noch einen freundlichen Tag bei Temperaturen bis 23 Grad am Nomittag. 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
1: 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An einer Fehl der Prävisionen von Metelux auch die nächste 2D soll es nach Dresche bleiben. 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
1: 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An der Nacht wird der Prävision von Meteolux auch die nächste 2 Tage sollig nach Dresche bleiben. 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
1: 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Und nach der Prüfung von Metelux auch die nächsten 2 Tage soll es nach Drisch bleiben. 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Im Ende soll die Sonne 1 Stunde lang schenken und es kann bis zu 30 Grad warm gehen. 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